wo noch die Bibel? Ich kann den Text nicht mehr. Es ist schon lange her.